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1: Das 3 Hour. An 2 Minuten.
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3: Das von der Wauer. An 3 Minuten.
4: Den Weekend war das ein Mix aus Sonne und Wolken an der Enge oder der Trips reden, besonders am Samstag. Die Sonne geht mit Dröschen, mit bis zu 22 Grad. Gott sei Dank auch nicht mehr ganz so warm, wie das noch an der letzten Woche der Fall war.

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1: Guten Morgen!
2: Den Weekend war das ein Mix aus Sonne und Wolken. Na, der Enge oder der Trips reden. Besonders am Samstag. Die Sonne geht mit drischen. Mit bis zu 22 Grad. Gott sei Dank auch nicht mehr ganz so warm, wie das noch an den letzten Wochen der Fall war.
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3: Nimmen ein Zehntel Sekunden entscheiden darüber, ob wir ihnen sympathisch fanden oder nicht. 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
1: Das Ning Hour. An 12 Minuten.
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1: Das Zengauer. An 2 Minuten.
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5: Guten Morgen!
3: Den Weekend war das ein Mix aus Sonne und Wolke in der Enge und der Trips reden, besonders am Samstag. Die Sonne geht mit Dröschen, mit bis zu 22 Grad. Gott sei Dank auch nicht mehr ganz so warm, wie das noch an der letzten Woche der Fall war.

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3: Ja, das hat eine lange Tradition und die kommt natürlich aus dem Land des Fußballs, aus England, wo schon ungefähr im Mittelalter oder etwas danach gespielt wurde. Da haben die Schüler von Eliteschulen gegeneinander gespielt. Da war aber noch alles erlaubt. Die durften treten und den Ball festhalten und da haben 20 oder mehr Spieler gegeneinander gespielt. Und dann hat 1848 die Uni von Cambridge gesagt, wir müssen mal ein bisschen Ordnung da reinbringen. Da durfte der Ball nur noch mit dem Fuß getreten werden. Und 1870 hat dann die Football Association in London festgelegt, dass nur noch 11 Spieler gegeneinander spielen dürfen. Warum gerade 11? Das liegt daran, dass in den Universitätsinternaten immer 11 Studenten in einem Schlafsaal lagen. Die haben sich dann schon sehr früh in den Fußballmannschaften die Elfer genannt. Auch wenn 20 Damen noch gespielt haben gegeneinander, haben die sich schon die Elfer genannt. Und diese Zahl 11, höchstwahrscheinlich ist das der Grund, wurde dann eben auch als Richtzahl genommen für feststehende Fußballmannschaften später. Interessant ist noch, dass es gar keine Verpflichtung gibt heute, 11 Spieler gegeneinander antreten zu lassen. Man kann auch mit 7 auf den Platz gehen, das ist Minimum, so viel muss sein. Aber wenn jetzt eine Mannschaft theoretisch sagen könnte, wir spielen nur mit 7 Leuten und nicht mit 11, dann wäre das heute auch erlaubt. Wäre natürlich blöd, das zu tun, aber denkbar wäre es.
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1: 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Und da geschehen noch immer mehr Weltakzidente. Mehr nicht nur, wenn es der Auerumstellung, mehr auch, wenn es der Auerumstellung, mehr insgesamt geschehen am Herrscht. Viel zu viele Akzidente mit Wildtieren. Dadurch oft, weil Autofahrer einfach zu viel sehen, in der Weh sind, auch nicht aufpassen.
3: Tiere kennen keine Verkehrsregeln und überqueren bei der Nahrungssuche auch immer wieder die Straße. Durch die Zeitumstellung fällt diese Phase genau in den Berufsverkehr, so Verena Lehnen vom ACV Automobilclub Verkehr.
4: Vielen ist einfach nicht bewusst, wie gefährlich so eine Kollision werden kann. Und darum haben wir mit dem Deutschen Jagdverband eine Kampagne ins Leben gerufen, um für das Thema zu sensibilisieren. Dafür haben wir eine Webseite erstellt, wildunfall-vermeiden.de, wo wir viele Tipps geben, wie man sich am besten verhalten sollte.
3: Denn die Folgen werden oft unterschätzt, vor allem von jungen Fahrern. Ebenso die Kräfte, die bei einem Zusammenstoß auf das Fahrzeug wirken.
4: Schon bei Tempo 60 wiegt ein Rothirsch plötzlich so viel wie ein Elefant und ein Wildschwein so viel wie ein Nashorn. 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
1: Das zweite Wauer. An 2 Minuten.
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3: Den Weekend war das ein Mix aus Sonne und Wolken an der Enge und an der Tripsrehen, besonders am Samstag. Der Sonne geht mit Dröschen, mit bis zu 22 Grad. Gott sei Dank auch nicht mehr ganz so warm, wie das noch an der letzten Woche der Fall war. There's always the sun.
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1: Eda Sengawa. An 2 Minuten.
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3: Den Weekend war das ein Mix aus Sonne und Wolken an der Enge oder der Trips reden, besonders am Samstag, der Sonne geht mit drüschen, mit bis zu 22 Grad, Gott sei Dank auch nicht mehr ganz so warm, wie das noch an der letzten Woche der Fall war.
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4: 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Sing emotional seid, sing emotionale Lyrics mit modernem Pop. 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Vielleicht wird dir das auch gleich das Gefühl. 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
1: Das 12 Uhr an 12 Minuten.
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3: Den Weekend war das ein Mix aus Sonne und Wolken, dann der Enge oder der Trips reden, besonders am Samstag, der Sonne geht mit drischen, mit bis zu 22 Grad, Gott sei Dank auch nicht mehr ganz so warm, wie das noch an der letzten Woche der Fall war.
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1: Das Feierauer. Am 2 Minuten.
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3: Den Weekend war das ein Mix aus Sonne und Wolk, dann der Enge und der Trips reden, besonders am Samstag. 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
1: Das von der Wauer. 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
3: Nach einer kleinen Pflege auf Meteo gehalten, du gesagt, dass noch so aus, dass man wirklich ein bisschen mit Dresche werden kriegen. 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
3: Hier ist ein Nummer 1 Billboard-Hit aus dem Jahr 1976. Hier sind Chicago mit If You Leave Me Now. Die zwei Gebrüder Cetera, die diese Gruppe gegründet haben, kamen nämlich auch aus Chicago.

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0: bei all wir da gut durch den Dach kommen.
1: Nach einer kleinen Pflege auf Meteor gehalten, du gesagt, ich noch so aus, dass man wirklich ein bisschen mit Dresche werden kriegen. 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Samstag, da geht es ganz berauschen, wenn man nach der Engel einer Trips. An der Sonne soll so gerichtet Sonne gehen, man bis zu 25 Grad. 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
1: Nach einer kleinen Pflege auf Meteo gehalten, du gesagt, dass noch so aus, dass man ein bisschen mit Rische wieder kriegen. 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An der Sonne soll so gerichtet sonnig gehen, man bis zu 25 Grad. 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
3: 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Und zwar drei Hits zum Zurücklehnen und Entspannen. Ein Balladendreier. 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
3: Nimmen ein Zehntel Sekunden entscheiden darüber, ob wir ihnen sympathisch fanden oder nicht. Die berühmten ersten Blick. Das passiert ganz unbewusst anhand von wenigen Unzeichen. Während der Zehn auf welchen Rolle dabei ausgerechnet als Lipse spielen, da zieht mal auch der Kollege Gary Zinicke.
4: Sympathy is what we need, my friend.
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